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2: Die Kurve ist flacher geworden. Es bleibt nach wie vor so, sie muss so.
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2: 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Es bleibt nach wie vor so, sie muss so.
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